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2: Wenn ich mal Hochzeit feiere, und wie oft kommt das schon vor?
3: Aber
2: halt die Fresse, Trauerweide! Wie oft kommt das schon vor, sage ich, dass ich euch schon was überlasse? Da macht ihr meine Frau von Anfang an unglücklich.
4: Ach, Mac, hoffentlich kommt wenigstens der Pfarrer nicht.
5: Natürlich, wir haben ihm den Weg ganz genau beschrieben.
6: Gnädige Frau, wenn noch einige Ausstattungsstücke fehlen sollten, wollen wir eben noch einmal...
2: Ein Rosenholz-Cembalo und keine Stühle.
7: Was sagst du dazu als Braut?
4: Das ist wirklich nicht das Schlimmste.
2: Zwei Stühle und ein Sofa. Und das Brautpaar setzt sich auf den Boden.
4: Ja, das wäre sowas.
2: Diesem Cembalo die Beine absägen.
7: Los.
2: Los!

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0: An der 10 Trafikinformationen für die Weekend, wenn es den Wemper Triathlon sind, Strecken töcht Weiß Wampischer Wölverdang, wie auch töcht Holler Bünzelt, haut am Uhr für den Verkehr gesperrt, Umledungen sind heil gezeichnet. 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
0: Tisch der Gemeinschaft bei Irland und einem Dave-Trock über Osteuropa fließt viel Fisch dann unstabile Luftmassen an Land, dass die Meteorologs mit für Haut Sonne wolken, aber auch vereinzelt lokale pur Drüpsen am Lauf vom Nomütisch und dort bei einem schwachen Wander ist westliche Richtungen. 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
0: Haut Sonne, schmarde pur Wolken um Himmel, die immerem Abtauchen, Temperaturen klamme bis auf 20 Grad rauf, da ganz bei schwachem Wand, der Noven bleibt der Trische bei ihm die 15 bis 17 Grad. Mue Sonne ganz ähnlich, Schleierwolke sind den ganzen Tag über im Programm, aber auch immerem sonnisch anderes Wind bei maximal 21 Grad. 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